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1: Im Studio Gisa Weber. Aus einem Vierkampf ist mittlerweile ein Duell geworden. Und heute entscheidet sich, wen Deutschland ins Rennen um Olympia schickt. Als Favorit gilt knapp die Bewerbung aus München gegen den Verbund Köln-Rhein-Ruhr. Es geht um die Olympischen und Paralympischen Sommerspiele 2036, 40 oder 44. Die SPD droht offenbar mit einer Blockade der geplanten Pflegereform. Vor dem Kabinettsbeschluss am Mittwoch will sie weiter verhandeln, berichtet das ARD-Hauptstadtstudio. Denn die Partei lehnt Leistungskürzungen ab und fordert einen Deckel für die Eigenanteile von Pflegebedürftigen. Die Linke will als Berliner Wahlsieger mit der SPD und den Grünen in Sondierungsgespräche gehen. Das wurde bei einem Sonderparteitag beschlossen. Erschwert wird die bevorstehende Regierungsbildung, aber durch Antisemitismusvorwürfe und die Kritik an den Enteignungsplänen der Linken. Ab Oktober gibt es in Deutschland wieder den Tankrabatt. Bundestag und Bundesrat haben ihn jetzt beschlossen. Ab nächstem Monat sollen Diesel und Benzin dann um bis zu 17 Cent pro Liter günstiger werden. Den Rabatt gab es im Sommer schon mal.
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2: Nordrhein-Westfalen baut eine eigene KI-Infrastruktur für seine Hochschulen auf. 10 Millionen Euro fließen in Standorte in Aachen und Köln. Dort sollen KI-Modelle sicher und datenschutzkonform laufen. Wissenschaftsministerin Brandes sagt, NRW will damit auch unabhängiger von Staaten werden, die unsere Werte nicht teilen. Bei Kontrollen von Problemimmobilien hat NRW zahlreiche Verstöße entdeckt. In 6 Städten wurden 143 Wohnungen überprüft, 38 davon sofort geschlossen. Die Behörden fanden schwere Brandschutzmängel sowie Hinweise auf Sozialleistungsmissbrauch und Scheinbeschäftigungen. Außerdem wurden 3 Haftbefehle vollstreckt.
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1: Im Studio Gisa Weber. Wen schickt Deutschland ins Rennen um Olympia? Das entscheiden heute die Mitglieder des Deutschen Olympischen Sportbunds. München oder Köln-Ruhr Rhein stehen noch zur Auswahl. Zuletzt Berlin oder schon vor längerem Hamburg hatten ihre Bewerbungen zurückgezogen. Wer regiert künftig Berlin? Die Linke will als stärkste Kraft mit den Grünen und der SPD sprechen. Das wurde jetzt auf einem Sonderparteitag beschlossen. Ein Knackpunkt dürfte für mögliche Koalitionspartner auch der Umgang mit den Antisemitismusvorwürfen sein. Die Ukraine kann künftig Patriot-Raketen selbst herstellen. Laut Präsident Zelensky haben die USA grünes Licht gegeben. Der Aufbau der Produktion soll dementsprechend rund 1,5 Jahre dauern. Der Ukraine fehlen die Raketen vor allem zur Abwehr russischer Angriffe. Der Tankrabatt kommt zurück. Bundestag und Bundesrat haben grünes Licht gegeben. Von Anfang Oktober bis Ende Dezember sollen die Spritpreise um 17 Cent je Liter gesenkt werden. Wirtschaftsexperten und Sozialverbände kritisieren den Tankrabatt als zu teuer und wenig zielgenau.
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2: Nordrhein-Westfalen baut eine eigene KI-Infrastruktur für seine Hochschulen auf. 10 Millionen Euro fließen in Standorte in Aachen und Köln. Dort sollen KI-Modelle sicher und datenschutzkonform laufen. Wissenschaftsministerin Brandes sagt, NRW will damit auch unabhängiger von Staaten werden, die unsere Werte nicht teilen. Bei Kontrollen von Problemimmobilien hat NRW zahlreiche Verstöße entdeckt. In 6 Städten wurden 143 Wohnungen überprüft, 38 davon sofort geschlossen. Die Behörden fanden schwere Brandschutzmängel sowie Hinweise auf Sozialleistungsmissbrauch und Scheinbeschäftigungen. Außerdem wurden 3 Haftbefehle vollstreckt.
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1: Unser Thema heute, die britische Band Black Sabbath. Die späten 70er und frühen 80er Jahre bei Black Sabbath waren von Zerwürfnissen geprägt. Stetig drehte sich das Personalkarussell. Als Osborne die Band verließ, gezeichnet von jahrelangem Alkohol- und Drogenkonsum, lockerte sich die Spielweise. Weniger Dampframmen-Sound, umso mehr sauber gespielte Instrumentalpassagen. Gitarrist Tony Iommi: Wir sind vielseitig, wir könnten Jazz spielen, wenn wir wollten. ...1985 kam es zur Wiedervereinigung in Bestbesetzung. Ozzy Osbourne war zurück für den gemeinsamen Auftritt beim Live Aid Konzert. Das von Bob Geldof organisierte Benefiz stieg dies und jenseits des Atlantiks im Wembley Stadion in London und im JFK Stadion in Philadelphia. Dort standen Black Sabbath auf der Bühne.

Aber Tony Iommi duldete längst schon keine anderen Stars mehr neben sich. Der Chefgitarrist spielte mit anderen, zum Teil unbekannten Gastmusikern. Auf den Plattenhüllen aus jener Zeit steht zu lesen: Black Sabbath with Tony Iommi.

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1: This morning, an electrician went to Cobain's suburban Seattle home to do some work, looked in a window over the garage and saw a body.
2: Wenn man in der größten Grunge-Band der Musikgeschichte war, was soll danach noch kommen? Dave Grohl sagt uns was. Eine Karriere vom schlaksigen, dünnen Drummer im Hintergrund zum Alleskönner an der Front. Nach dem Tod von Kurt Cobain 1994 gründet Dave die Band, spielt alles selbst ein und nimmt Songs auf, die er während der Nirvana-Zeit schon geschrieben hat. Ziemlich schnell wird ihm aber klar, dass es für Live-Konzerte ganz geil wäre, nicht alles alleine machen zu müssen. Also kommen Drummer William Goldsmith, Gitarrist Pat Smear und Bassist Nate Mendel dazu. Beim zweiten Album gibt's schon Zank, Dave passen die Drums nicht, er spielt sie einfach selber nochmal ein. Gut, hätte man vielleicht vorher sagen können, so oder so, als Drummer Goldsmith das erfährt, ist er zu Tode gekränkt und verlässt die Band. Taylor Hawkins ist ab da Bestandteil der Band und die Bromance zwischen Dave und Taylor nimmt ihren Lauf. Man könnte sagen, Grohl hat aus den Fehlern gelernt, denn Taylor kriegt immer wieder Solos, übernimmt Songs als Sänger und so weiter. Die Foo Fighters sind ein Team.
3: We love each other, we're friends, you know, and we've got a good thing.
2: Der kommerzielle Durchbruch kommt mit dem Song Learn to Fly und dem vielleicht witzigsten Video des Musikfernsehens. Alles für die Fans, selbst mit gebrochenem Bein steht Dave Grohl, oder vielmehr sitzt er auf der Bühne. Bei fast jedem Konzert wird einer auf die Bühne geholt, der Gitarre, Schlagzeug spielen, singen darf. Die Foo Fighters Konzerte sind keine Konzerte für Fans, sondern mit Fans.
4: Hey, get your ass up here. Come on now, kid. Get up here right now.
2: Und die danken es den Foo Fighters mit einem Gruß aus Italien. Tausende Menschen spielen Learn to Fly, damit die Foos da ein Konzert spielen.
5: To be true, it could be addressed just to 5 people. So Chris, Pat, Nate, Taylor and Dave Grohl.
2: Na, was glaubt ihr? Natürlich haben sie es gemacht. Diese Band erfüllt alle Fanträume.
6: Ciao, Cesena. Stiamo arrivando, prometto.

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1: Im Studio Gisa Weber. Aus einem Vierkampf ist mittlerweile ein Duell geworden. Und heute entscheidet sich, wen Deutschland ins Rennen um Olympia schickt. Als Favorit gilt knapp die Bewerbung aus München gegen den Verbund Köln-Rhein-Ruhr. Es geht um die Olympischen und Paralympischen Sommerspiele 2036, 40 oder 44. Der Tankrabatt kommt zurück. Bundestag und Bundesrat haben grünes Licht gegeben. Von Anfang Oktober bis Ende Dezember sollen die Spritpreise um 17 Cent je Liter gesenkt werden. Wirtschaftsexperten und Sozialverbände kritisieren den Tankrabatt als zu teuer und wenig zielgenau. Die SPD droht offenbar mit einer Blockade der geplanten Pflegereform. Vor dem Kabinettsbeschluss am Mittwoch will sie weiter verhandeln, berichtet das ARD-Hauptstadtstudio. Denn die Partei lehnt Leistungskürzungen ab und fordert einen Deckel für die Eigenanteile von Pflegebedürftigen. Manchester City hat im großen Stil gegen die Finanzregeln der Premier League verstoßen. Ein unabhängiges Gremium hat den Club laut Medien in fast allen der über 100 Anklagepunkte schuldig gesprochen. Jetzt drohen Punkteabzug, Titelaberkennung oder sogar Ligarauswurf. City beteuert seine Unschuld und wird wohl Einspruch einlegen.
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2: Nordrhein-Westfalen baut eine eigene KI-Infrastruktur für seine Hochschulen auf. 10 Millionen Euro fließen in Standorte in Aachen und Köln. Dort sollen KI-Modelle sicher und datenschutzkonform laufen. Wissenschaftsministerin Brandes sagt, NRW will damit auch unabhängiger von Staaten werden, die unsere Werte nicht teilen. Bei Kontrollen von Problemimmobilien hat NRW zahlreiche Verstöße entdeckt. In 6 Städten wurden 143 Wohnungen überprüft, 38 davon sofort geschlossen. Die Behörden fanden schwere Brandschutzmängel sowie Hinweise auf Sozialleistungsmissbrauch und Scheinbeschäftigungen. Außerdem wurden 3 Haftbefehle vollstreckt.
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1: A Rush of Blood to the Head entstand unter denkbar schwierigsten Bedingungen. Nach dem Senkrechtstart mit ihrem Debütalbum Parachutes aus dem Jahr 2000 haderten die Fans mit Coldplay. Wegen bandinterner Querelen waren Konzerte in Europa ausgefallen. Sänger Chris Martin gab vor, er sei nicht gut bei Stimme. Auftritte in Übersee hingegen fanden statt. Und so erschien, heiß ersehnt und skeptisch erwartet, im August 2002 das zweite Album. Bassist Guy Berryman entschuldigte: Wir versuchen, den zwischenmenschlichen Fokus innerhalb der Band zu belassen und nicht allzu viel oder noch besser gar nichts davon nach außen dringen zu lassen. Weltschmerz und Melancholie formulieren Coldplay glaubhaft ohne Pathos. Kaum aufbrausende E-Gitarren, dafür aufgeräumte Nachdenklichkeit. Und über allem die klare, suchende Stimme von Chris Martin, der so viel Lob gar nicht gern hört. 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
1: Ich habe extrem große Angst, wenn mir jemand sagt, wir seien das nächste große Rockding. Ich meine, wir wissen doch, wie das ist. In diesem Geschäft kann es ebenso gut passieren, dass wir nach 2 Wochen wieder vergessen sind. Hier sind Coldplay und Clocks.

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1: Herzstück der Doppel-LP Out of the Blue ist eine in sich geschlossene Rocksuite auf Seite 3. Concerto for a Rainy Day umfasst 4 Songs, die ohne Pause ineinander übergehen. Es geht um das Wetter und um seine Auswirkungen auf die menschliche Befindlichkeit. Abschluss und Höhepunkt dieser Suite ist der Song Mr. Blue Sky, der das zuvor besungene Regenwetter zu einem versöhnlichen Ende führt. Jeff Lynne wird zitiert, wie ihm die Idee kam zu Mr. Blue Sky in den Schweizer Alpen, wohin er sich zurückgezogen hatte, um die Songs zum neuen Album von ELO zu schreiben. Fast 2 Wochen hatte es geregnet. Ich saß herum und brachte nichts Brauchbares zustande. Dann klärte es sich auf. Die Sonne kam und beleuchtete die Berge tiefrot, so als würden sie lichterloh brennen. Für die Endsequenz hatte Lynne noch eine besonders hübsche Idee. Er sprach durch einen Vocoder mit verfremdeter Stimme die Worte »Please turn me over«, eine freundliche Aufforderung an alle Besitzer der Vinyl-Ausgabe, die Scheibe umzudrehen und die nächste Seite anzuhören. Als 2. Single aus dem Album erreichte Mr. Blue Sky in Großbritannien seine höchste Notierung. Platz 6 hieß es am 25. Februar 1978. Das Electric Light Orchestra, Mr. Blue Sky.

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1: Im Studio André Glatzel. Aus einem Vierkampf ist ein Duell geworden und heute entscheidet sich, wen Deutschland ins Rennen um Olympia schickt. München und die Region Köln-Rhein-Ruhr sind noch im Rennen. Als leichter Favorit gilt München. Berlin hatte die Bewerbung diese Woche zurückgezogen. Der Deutsche Gewerkschaftsbund will heute bundesweit ein Zeichen setzen. Bei einem Aktionstag soll gegen die von der Regierung geplanten Sozialreformen demonstriert werden. In 15 Großstädten sind Kundgebungen geplant, von Hamburg über Leipzig bis nach Stuttgart. Die Linke will als Berliner Wahlsieger mit der SPD und den Grünen in Sondierungsgespräche gehen. Das wurde bei einem Sonderparteitag beschlossen. Erschwert wird die bevorstehende Regierungsbildung aber durch Antisemitismusvorwürfe und die Kritik an den Enteignungsplänen der Linken. Manchester City hat im großen Stil gegen die Finanzregeln der Premier League verstoßen. Ein unabhängiges Gremium hat den Club laut Medienberichten in fast allen der über 100 Anklagepunkten schuldig gesprochen. Jetzt drohen Punktabzug, Titelaberkennung oder sogar Rauswurf aus der Liga.
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1: 4 Krankenhäuser in NRW bekommen rund 293 Millionen Euro für Umbauten und neue Strukturen. Das Geld fließt unter anderem nach Essen und Gelsenkirchen. Den größten Anteil erhalten die Mühlenkreiskliniken mit 178 Millionen Euro. Damit sollen Standorte neu gebaut und zusammengelegt werden. In den Großstädten in NRW stehen immer mehr private Autos. Besonders stark war der Zuwachs in Köln mit mehr als 13.000 zusätzlichen Wagen. Auch Duisburg und Dortmund legten deutlich zu. Laut Deutscher Umwelthilfe sank die Zahl der Autos in keiner untersuchten NRW-Großstadt. Die DUH fordert deshalb mehr Platz für Busse, Fahrräder und Fußgänger.
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1: Invisible Touch, Titel der 13. Studio-LP von Genesis, erschienen am 9. Juni 1986. In den 70er Jahren, zu Zeiten von Peter Gabriel, waren Songs von Genesis ausgeklügelte Geniestreiche. 10 Jahre später entstehen die Songs in zeitaufwendigen Sessions, sind das Ergebnis von Improvisationen im Studio. So auch einer der längsten Songs auf dem Album Tonight, Tonight, Tonight mit einer Länge von über 8 Minuten. Während der Produktion des Albums war geplant, das Lied in zwei miteinander verwobene Songs mit den Namen Monkey und Zulu aufzuteilen. Aus dem Großteil von Monkey wurde jedoch Tonight, Tonight, Tonight. Aus den übrig gebliebenen Resten von Zulu entwickelte sich das Instrumentalstück The Brazilian am Ende des Albums.
2: Tell us about the song Tonight, Tonight, Tonight. That's a long piece now.
3: I was responsible for this lyric. And it's one of our more happier songs.
1: Die Musik komponierte überwiegend Tony Banks. Phil Collins ergänzt, er sei verantwortlich für den Text. Das ist einer unserer glücklicheren Songs, sagt er. Alles begann mit der Textzeile Coming Down Like a Monkey. Von da an ist alles improvisiert. So ein Monkey, also ein Affe, auf dem Rücken etwa, kann ja vieles bedeuten. Zum Beispiel Probleme, die man wie Ballast von sich wirft.
3: A song about monkeys. And there's only a few kind of monkeys you can have. Monkey is a sort of problem, you know. A monkey on your back.
1: Tonight, Tonight, Tonight erschien in einer gekürzten 4,5-Minuten-Version auf Single. Das Thema: Sehnsucht nach Zweisamkeit in einer fiebrigen, schlaflosen Nacht. Hier sind Genesis.

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1: Frontmann David Raymond stammt aus einer jüdisch-orthodoxen Familie und hat deshalb ursprünglich in Wisconsin die Tora studiert, also sich mit jüdischem Recht, Ethik und Glauben und so befasst. So richtig gut hat er das wohl nicht gemacht. Er wurde nämlich von der Schule geschmissen. Offizieller Grund hierfür war, dass ein GQ-Magazin, also so ein unspektakuläres Lifestyle-Magazin eigentlich, unter seinem Kissen gefunden wurde. Inoffiziell ist er aber ein bisschen negativ aufgefallen, weil er einen Mitschüler aus dem Fenster in der zweiten Etage geworfen hat. Jetzt muss man dazu sagen, das hat er nicht einfach so gemacht. Es gab eine Vorgeschichte. Der Mitschüler war nämlich angefressen, dass David mehr Gewichte stemmen konnte als er. Und deswegen hat er ein 12,5 Kilo Gewicht nach ihm geworfen. Das fand David dann nicht so witzig und hat dem Mitschüler Fliegen beigebracht.
2: Deswegen ist er dann von der Schule geflogen. Stark. Aber da es ja dann mit der Tora-Studie nicht mehr weiterging, hat er dann nach einer Band gesucht und laut eigener Aussage hat er da 30 bis 40 Castings mitgemacht. Wow. Und dann eine Anzeige im Illinois Entertainer gefunden und diese wurde dann von den heutigen Disturbed-Mitgliedern Dan, Mike und Fass gesetzt und die nannten sich damals noch als Band Brawl. Sänger David berichtete dann, dass das erste Treffen zunächst doch sehr unangenehm war. Zum Glück hatten die Band und David aber zumindest ähnliche Künstler, die sie beeinflusst haben zu dieser Zeit, nämlich unter anderem die Deftones und Korn.

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1: Im Studio André Glatzel.
2: Wen schickt Deutschland ins Rennen um Olympia? Das entscheiden heute die Mitglieder des Deutschen Olympischen Sportbundes. München und die Region Köln-Rhein-Ruhr stehen noch zur Wahl. Berlin ist ausgestiegen. In Hamburg hatten die Bürger gegen eine Bewerbung gestimmt. Die SPD droht offenbar mit einer Blockade der geplanten Pflegereform. Vor dem Kabinettsbeschluss am Mittwoch will sie weiter verhandeln, berichtet das ARD-Hauptstadtstudio. Denn die Partei lehnt Leistungskürzungen ab und fordert einen Deckel für die Eigenanteile von Pflegebedürftigen. Wer regiert künftig Berlin? Die Linke will als stärkste Kraft mit den Grünen und der SPD sprechen. Das wurde jetzt auf einem Sonderparteitag beschlossen. Ein Knackpunkt für mögliche Koalitionspartner dürfte auch der Umgang mit den Antisemitismusvorwürfen sein. Dem Serienmeister der letzten Jahre drohen in der Premier League harte Strafen. Manchester City ist laut Medien wegen Verstößen gegen die Finanzregeln der Liga in fast allen der über 100 Anklagepunkte schuldig gesprochen worden. Im schlimmsten Fall gibt es Punktabzug oder sogar den Zwangsabstieg.
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2: Die Stadt Köln räumt Fehler im Umgang mit ausreisepflichtigen Migranten ein. Eine Liste aus Coesfeld mit 471 Fällen wurde nicht vollständig bearbeitet. Darunter waren auch Personen mit schweren strafrechtlichen Vorwürfen. Zudem blieben Verurteilte teils zu lange im städtischen Bleiberechtsprogramm. Die Stadt will die Regeln jetzt verschärfen. In Essen werden rund 10.000 Menschen zu Protesten gegen Sozialabbau erwartet. Der DGB und seine Gewerkschaften rufen zur Demonstration auf. Der Zug führt durch die Innenstadt bis zum Burgplatz. Polizei und Ruhrbahn rechnen deshalb mit Straßensperrungen und Behinderungen im Nahverkehr.
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2: Toto, das Debütalbum der gleichnamigen Band aus Los Angeles, beginnt mit einem Instrumentalstück, Child's Anthem, Kinderhymne. Die Geschichte von Toto begann 1977. Sechs junge Männer hatten sich formiert, die allesamt musikalische Beschlagenheit mitbrachten als erfahrene Session- und Studiomusiker. Oft warf man ihnen vor, ihre Musik sei zu geradlinig, zu kommerziell. Musikhistoriker nennen ihren Sound Adult-Oriented Rock. Rockmusik für Erwachsene, auch bekannt als Stadion- oder Melodic Rock. Man könnte vereinfacht sagen, weichgespült.

Bezeichnend für diesen Sound ist das Zusammenwirken von Gitarren und Keyboards. Hinzu kommt ein Gesang in betont professioneller Studioaufnahme, ohne Ecken und Kanten und manchmal leider ohne individuelle Note. Doch das einzuschätzen liegt im Ermessen des Hörers. Hin und wieder klingen Toto einfach nur funky. Mit der folgenden Nummer reiten sie auf der Welle des Blues-Eyed Soul, einer von weißen Musikern inspirierten Soul-Musik in Anlehnung an den schwarzen Philly-Sound der 70er Jahre. Der farbige Barry White oder die Freddie Grease hätten dieses Stück sicher auch hervorragend interpretiert. Hier sind Toto aus ihrem Debütalbum mit Georgie Porgy.

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1: Im Studio André Glatzel. Mit einem bundesweiten Aktionstag will der Deutsche Gewerkschaftsbund heute gegen Sozialkürzungen mobil machen. In 15 Großstädten gibt es Demos. Die Gewerkschaften stellen sich gegen die Reformen der Bundesregierung und fordern eine nachhaltige Wachstumsagenda. Heute entscheidet sich, wen Deutschland ins Rennen um Olympia schickt. München und die Region Köln-Rhein-Ruhr sind noch im Rennen. Als leichter Favorit gilt München. Berlin hatte die Bewerbung diese Woche zurückgezogen. Es geht um die Olympischen Sommerspiele 2036, 40 oder 44. Die Linke will als Berliner Wahlsieger mit den Grünen und der SPD in Sondierungsgespräche einsteigen. Das wurde bei einem Sonderparteitag beschlossen. Die Gespräche dürften aber alles andere als einfach werden, unter anderem wegen der Antisemitismusvorwürfe und der Enteignungspläne der Linken. In der Formel 1 steht heute der große Preis von Aserbaidschan an. In Baku startet George Russell von der Pole Position ins Rennen. Sein Mercedes-Teamkollege, WM-Spitzenreiter Kimi Antonelli, landete im Qualifying nur auf Platz 16.
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1: Die Mühlenkreiskliniken erhalten 178 Millionen Euro vom Land NRW. Das Geld fließt in einen Anbau in Bad Oeynhausen und einen Neubau in Espelkamp. Dafür sollen die Klinik in Lübbecke und der Standort in Raden schließen. Weitere Landesmillionen kommen Kliniken in Essen und Gelsenkirchen zugute. In den Großstädten in NRW stehen immer mehr private Autos. Besonders stark war der Zuwachs in Köln mit mehr als 13.000 zusätzlichen Wagen. Auch Duisburg und Dortmund legten deutlich zu. Laut Deutscher Umwelthilfe sank die Zahl der Autos in keiner untersuchten NRW-Großstadt. Die DUH fordert deshalb mehr Platz für Busse, Fahrräder und Fußgänger.
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2: Ja, und am frühen Samstagmorgen denke ich schon wieder an Dienstagabend, aber auch nur, um darauf hinzuweisen, dass niemand Geringeres als Bryan Adams bei uns eine eigene Show hat. Eben immer dienstags ab 21 Uhr. Da gibt es Stories aus seinem reichhaltigen Rockleben plus natürlich seine persönlichen Lieblingssongs. Jetzt starten wir aber erstmal den Samstag mit Bryan Adams, One Night Love Affair, vor Good Charlotte und Sex.

Guten Morgen am Samstag, ja besser wach werden. Mit mehr Rock hier bei Radio Bob, Andreas Schmidt hier. Wobei der nächste Song eher zum späten Samstagabend passen würde. Das ist nämlich neuer Rock von Betontod und die perfekte Hymne für genau diesen einen Moment. Die Lichter im Laden gehen langsam wieder an, der Wirt schaut schon auf die Uhr, aber am Tresen ist die Nacht noch lange nicht vorbei. Hier ist eine letzte.

Oasis bei Radio Bob, Some Might Say, Andrea Schmidt hier. Wir bleiben bei O im Rockalphabet. Ozzys Abschied kommt in fast genau einem Monat in die Kinos. Ozzy and Black Sabbath, Back to the Beginning, zeigt das epische Finalkonzert aus Birmingham vom 5. Juli im letzten Jahr. Das war ja Ozzys allerletzter Auftritt und nur 17 Tage später ist er dann gestorben. Im Film gibt's Ozzy Solo und Black Sabbath, erstmals seit über 20 Jahren wieder in Originalbesetzung. Und mit dabei sind ja auch Rockgrößen wie Metallica, Slayer, Tool oder auch Guns N' Roses. Das limitierte Kinoevent läuft dann am 28. und bei einigen auch am 29. Oktober. Der Vorverkauf ist vorgestern losgegangen. Hier ist Ozzy Osbourne, Patient Number 9, Radio Bob.

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3: Jetzt gibt's nur noch ein einziges Konzert, dann ist die Power-Up-Tour von AC/DC vorbei. Ob erstmal nur oder komplett, das wissen wir noch nicht. In 3 Tagen dürfen die AC/DC-Fans aber dann nochmal in Philadelphia ausrasten. Und das tun sie dann ja auch schon beim Support, denn da gibt's stets Vollgas-Rock von denen hier. The Pretty Reckless, das ist neuer Rock von ihnen, hier ist

0: Whitesnake bei Radio Bob, give me all your love. Andrea Schmidt hier. 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
1: Im Studio André Glatzel. Der Deutsche Gewerkschaftsbund will heute bundesweit Zeichen setzen. Bei einem Aktionstag soll gegen die von der Regierung geplanten Sozialreformen demonstriert werden. In 15 Großstädten sind Kundgebungen geplant, von Hamburg über Berlin und Leipzig bis nach Stuttgart. Wen schickt Deutschland ins Rennen um Olympia? Das entscheiden heute die Mitglieder des Deutschen Olympischen Sportbundes. München und die Region Köln-Rhein-Ruhr stehen noch zur Wahl. Berlin ist ausgestiegen, in Hamburg hatten die Bürger gegen eine Bewerbung gestimmt. Der Tankrabatt muss vollständig bei den Bürgern ankommen. Das fordert der ADAC mit Blick auf die Steuersenkung ab Oktober. Neben den Konzernen sieht der ADAC vor allem die Kartellbehörden in der Pflicht. Alles in allem hält er den Tankrabatt im Moment aber für die beste Lösung. Schon wieder hat sich eine KI selbstständig gemacht. Diesmal sind auch Nutzer direkt betroffen. Laut OpenAI haben KI-Agenten mehr als 50 Bilder von ChatGPT-Usern veröffentlicht. Die Daten wurden mittlerweile wieder gelöscht. Außerdem sollen KI-Agenten auf Daten von US-Behörden zugegriffen haben.
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1: Nach Fehlern im Kölner Ausländeramt soll das Bleiberechtsprogramm überarbeitet werden. Hintergrund ist eine Liste aus Coesfeld mit 471 ausreisepflichtigen Personen, die nicht vollständig bearbeitet wurde. Darunter waren auch Menschen mit schweren strafrechtlichen Vorwürfen. Künftig sollen Verurteilte konsequenter aus dem Programm ausgeschlossen werden. Bei einem Unfall mit Fahrerflucht sind in Witten 4 junge Menschen schwer verletzt worden. Laut Polizei übersah ein Autofahrer beim Überholen einen entgegenkommenden Linienbus. Beim Ausweichen stieß er gegen ein anderes Auto, das frontal in den Bus krachte. Der Unfallverursacher und sein Beifahrer flüchteten anschließend zu Fuß.
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2: Doch bei Hermann denkt man sofort an den feinsten australischen Vollgas-Hardrock, ne? Doch bei Here She Comes, da hatten zwei echte Legenden noch ihre Finger im Spiel. Niemand geringeres als Bryan Adams zum Beispiel, der den Song mitgeschrieben. Er singt auch im Refrain im Hintergrund mit. Und produziert wurde das Ganze von Hitmacher Matt Lang, der auch schon Klassikern wie AC/DC's Back in Black den perfekten Sound verpasst hat. Also, gleich Airborne mit neuem Rock. Here She Comes. Vor Skid Row und Youth Gone Wild.

Andreas Schmidt hier in Bob Samstag. Ja, wow. 50 Jahre Muppet Show in diesem Jahr. Seit 1976 begeistert dieser herrlich verrückte Mix aus Varieté und Puppenchaos. Schnell wollen auch die echten Rockgrößen auf diese Bühne. Elton John, der singt 1978 in Pfauenfedern Crocodile Rock unter Krokodilen. Alice Cooper will den Muppets einen Teufelspakt andrehen. Und Stars wie Debbie Harry oder Paul Simon schauen dann auch nochmal vorbei. Zur Muppet-Familie von Jim Henson gehört aber ja auch die Sesamstraße. Und genau dort taucht 1999 eine Band auf, die perfekt in dieses schräge Universum passt. R.E.M. aus ihrem Hit Shiny Happy People machen sie spontan die Monsterhymne Furry Happy Monsters. Wir sind R.E.M., aber mit dem Original Shiny Happy People, Paradibon.

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Denko Jones, guess who's back? 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
1: In knapp einem Monat bringt Toni Iommi sein drittes Soloalbum an den Start und bekommt Unterstützung von niemand Geringerem als Queen-Gitarrist Brian May. Ja, diese beiden Riff-Giganten sind auch schon seit fast 60 Jahren befreundet. Wie eng, das zeigte sich auch letztes Jahr zu Weihnachten. Da schenkte May seinem Spezi doch glatt eine Linkshänder-Version seiner legendären Gitarre der Red Special. Hier ist ein Vorgeschmack auf das neue Iommi-Album. Hier ist World Alone.

0: Drowning Pool, Tear Away. Andrea Schmidt hier, ihr Radio Bob, das ist euer AC/DC-Sender Nummer 1. Und natürlich feiern wir die besonderen AC/DC-Meilensteine.
1: Happy Birthday! Radio Bob feiert die größten Alben der Rockgeschichte. Diesmal 50 Jahre Dirty Deeds Done Dirt Cheap von AC/DC.
0: 1976, da veröffentlichen AC/DC ihr drittes Album und damit eine Platte, auf der schon alles drinsteckt, was die Band später weltberühmt machen sollte. Knallharte Riffs, dreckiger Humor und Bon Scott als unverwechselbarer Geschichtenerzähler. Schon der Titel hat eine schräge Herkunft. Angus Young kennt den Spruch Dirty Deeds Done Dirt Cheap aus einer alten Zeichentrickserie. Also aus diesem Kindheitsspruch wird dann ein Rockklassiker. Das Album zeigt aber auch eine andere Seite der Band. Neben Songs wie Big Balls oder Problem Child steht mit Ride On eine der ungewöhnlichen und ruhigen und bluesigen AC/DC-Songs überhaupt auf der Platte. Kurios, in den USA wollte die Plattenfirma das Album zunächst gar nicht veröffentlichen. Erst 1981, nach dem weltweiten Durchbruch der Band, kommt die Platte auf den Markt und schafft es auf Platz 3 der US-Charts. Auch andere Rockmusiker schwärmen bis heute von diesem Album. Wolfgang Van Halen erzählt etwa, dass dieses Album seine Liebe zur AC/DC geprägt habe. Happy Birthday, Dirty Deeds Done Dirt Cheap von AC/DC. Daraus jetzt der Titelsong bei Radio Bob.

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1: Im Studio André Glatzel. Heute entscheidet sich, wen Deutschland ins Rennen um Olympia schickt. München und die Region Köln-Rhein-Ruhr sind noch im Rennen. Als leichter Favorit gilt München. Berlin hatte die Bewerbung diese Woche zurückgezogen. Es geht um die Olympischen Sommerspiele 2036, 40 oder 44. Die SPD droht offenbar mit einer Blockade der geplanten Pflegereform. Vor dem Kabinettsbeschluss am Mittwoch will sie weiter verhandeln, berichtet das ARD-Hauptstadtstudio. Denn die Partei lehnt Leistungskürzungen ab und fordert einen Deckel für die Eigenanteile von Pflegebedürftigen. Mit einem bundesweiten Aktionstag will der Deutsche Gewerkschaftsbund heute gegen die Sozialreform mobil machen. In 15 Großstädten gibt es Demos, von Hamburg über Berlin und Leipzig bis nach Stuttgart. Der DGB ist gegen Sparmaßnahmen und fordert eine nachhaltige Wachstumsagenda. In der Formel 1 steht heute der große Preis von Aserbaidschan an. In Baku startet George Russell von der Pole Position ins Rennen. Sein Mercedes-Teamkollege, WM-Spitzenreiter Kimi Antonelli, landete im Qualifying nur auf Platz 16.
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1: 4 Krankenhäuser in NRW bekommen rund 293 Millionen Euro für Umbauten und neue Strukturen. Das Geld fließt unter anderem nach Essen und Gelsenkirchen. Den größten Anteil erhalten die Mühlenkreiskliniken mit 178 Millionen Euro. Damit sollen Standorte neu gebaut und zusammengelegt werden. In den Großstädten in NRW stehen immer mehr private Autos. Besonders stark war der Zuwachs in Köln mit mehr als 13.000 zusätzlichen Wagen. Auch Duisburg und Dortmund legten deutlich zu. Laut Deutscher Umwelthilfe sank die Zahl der Autos in keiner untersuchten NRW-Großstadt. Die DUH fordert deshalb mehr Platz für Busse, Fahrräder und Fußgänger.
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2: Ist das die Ruhe vor dem Sturm? Ja, bei Disturbed ist es gerade auffällig still. Ja, kaum Shows, nur 2 in diesem ganzen Jahr. Die sind auch schon gewesen, also keine große Tour. Aber neue Songs seien ja längst in Arbeit. Offenbar seien es schon genug für ein ganzes Album. Also vielleicht ist diese ganze Ruhe nur eine Vorbereitung auf das, was dann kommt. Hier kommen sie auf jeden Fall für euch mit Down with the Sickness.

Das ist Bob Samstag mit mir, Andreas Schmidt. Diese Beschreibung passt nicht auf mich. Ja, wirklich. Ein Kerl mit großer Klappe, okay, ja. Vollem Konto, das passt gar nicht. Und Versprechungen vom Weltalltrip. Die Rolling Stones, die nehmen in ihrer typisch rotzigen Art die Welt der Wichtigtouren und Milliardäre auf die Schippe. Und der Name Elon Musk fällt da auch. Und das in diesem neuen Song vom neuen Album Foreign Tongues. Hier ist Mr. Charm, Baradibob. 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

Amazing bei Radio Bob, Aerosmith, Andrea Schmidt hier. Ja, 7 Jahre nach dem Tod von Chester Bennington feierten Linkin Park 2024 ihr Comeback. Und die Doku an Chester blickt dann hinter die Kulissen und verrät spannende Details, so erfahren wir dort. Der mysteriöse 100-Stunden-Timer vor der Ankündigung, der ab null wieder hochzählte, war ein versteckter Hinweis auf das neue Album From Zero. Der Film beleuchtet aber auch die Risiken, die sie eingegangen sind. Die neue Sängerin Emily Armstrong spricht ehrlich über ihre Ängste. Und finanziell war das Comeback auch ein Wagnis. Da ungewiss war, ob die Hallen voll werden, musste die Band und das Label für die ersten Showbuchungen selbst bürgen. Unchatter läuft ab nächsten Mittwoch im Kino. Hier sind Linkin Park mit Faint.

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1: The New Roses haben eine neue Single am Start und das Mastering für diesen Song übernahm Ryan Smith bei Sterling Sounds in Nashville. Die Adresse, wenn es um echten, druckvollen Rocksound geht. Und das Ergebnis ist Saints and Sinners und klingt so. Einen schönen Samstag wünsche ich.

Chris Rea bei Radio Bob. Road to Hell. Andreas Schmidt hier. 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
1: Im Studio André Glatzel.
2: Wen schickt Deutschland ins Rennen um Olympia? Das entscheiden heute die Mitglieder des Deutschen Olympischen Sportbundes. München und die Region Köln-Rhein-Ruhr stehen noch zur Wahl. Berlin ist ausgestiegen, in Hamburg hatten die Bürger gegen eine Bewerbung gestimmt. Die Ruheständler in Deutschland können sich offenbar auf ein sattes Rentenplus im kommenden Jahr freuen. Experten rechnen in der Bild-Zeitung mit einem Anstieg um 4,7%. Grund dafür sind die vergleichsweise stark gestiegenen Löhne. Wer regiert künftig Berlin? Das ist noch offen. Die Linke will als stärkste Kraft nun in Sondierungsgespräche mit den Grünen und der SPD einsteigen. Das wurde auf einem Sonderparteitag beschlossen. Ein Knackpunkt dürfte für mögliche Koalitionspartner auch der Umgang mit den Antisemitismusvorwürfen sein. Und noch zur Formel 1, da steigt heute der große Preis von Aserbaidschan. Von der Pole Position startet in Baku George Russell im Mercedes. Die Startplätze 2 und 3 sicherten sich Charles Leclerc im Ferrari und Oscar Piastri im McLaren.
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2: Die Stadt Köln räumt Fehler im Umgang mit ausreisepflichtigen Migranten ein. Eine Liste aus Coesfeld mit 471 Fällen wurde nicht vollständig bearbeitet. Darunter waren auch Personen mit schweren strafrechtlichen Vorwürfen. Zudem blieben Verurteilte teils zu lange im städtischen Bleiberechtsprogramm. Die Stadt will die Regeln jetzt verschärfen. Bei einem Unfall mit Fahrerflucht sind in Witten 4 junge Menschen schwer verletzt worden. Laut Polizei übersah ein Autofahrer beim Überholen einen entgegenkommenden Linienbus. Beim Ausweichen stieß er gegen ein anderes Auto, das frontal in den Bus krachte. Der Unfallverursacher und sein Beifahrer flüchteten anschließend zu Fuß.
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3: Und gleich mit Social Distortion und einer neuen Single. Ja, auf dem aktuellen Album Born to Kill, da schlägt Frontmann Mike Ness erstaunlich romantische Töne an, denn der Song ist eine ehrliche Liebeserklärung an seine Frau Christine, mit der er seit über 30 Jahren verheiratet ist. Punkrock mit Herz gleich Tonight. Vorher aber die 80er. Hier sind ZZ Top und Lex.

0: Andreas Schmidt hier bei Radio Bob. Jetzt ein nie erwarteter Welthit. Ja, bei Mr. Big hatte damals niemand auf dem Zettel, dass To Be With You mal was Großes wird. Bassist Billy Sheehan sagt später, für die Band sei das einfach ein nettes kleines Stück gewesen. Und dann kommt das Radio. Die Hörer rufen an. MTV springt drauf und plötzlich explodiert der Song weltweit. Hier ist Mr. Big, To Be With You.
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Fury in the Slaughterhouse, 9 Lives bei Radio Bob. Andrea Schmidt hier. Na, Anfang der 80er von Musikern von Yes, Emerson, Lake & Palmer und Saga gegründet, liefern Asia kein Prog-Rock, wie man vielleicht erwarten hätte können, sondern eingängigen Arena-Rock und werden mit Hits wie Heat of the Moment zum Megaseller. Nach vielen Wechseln und dem Tod von Sänger John Wetton 2017 schien die Bandgeschichte eigentlich beendet, doch Keyboarder Geoff Downes hat Asia neu formiert und bringt nach erfolgreichen Tourneen nun ein ganzes Album heraus. Das Werk heißt Indigo und erscheint am 5. November und enthält sogar noch letzte gemeinsame Songideen mit Wetton. Hier ist ein erster Vorgeschmack, The Traveler in Bob Samstag.

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1: Jetzt haben wir schon Ende September, wir sind ganz offiziell im Herbst und was sind eure Sommerhighlights 2026? Ja, bei mir ganz klar unser eigenes Festival, das Bobfest. Gestern auf den Tag genau vor 2 Monaten, 25. Juli, mit Judas Priest als Headliner. Rob Halford in Bestform und ich bin schon gespannt, wer dann im nächsten Jahr bei uns in Bestform auflaufen wird. Das verraten wir bald. Die Tickets gibt's schon für das Bobfest 2027. Aber gleich erstmal Erinnerung an dieses Jahr. Judas Priest und Tonight vor Shinedown und Young Again.

Die Foo Fighters bei Radio Bob, Best of You. Andreas Schmidt hier. Es gibt spannende Neuigkeiten für alle Van Halen-Fans. Ein bisher noch nie offiziell veröffentlichtes Demo aus dem Jahr 1974 erscheint demnächst als exklusive Picture Disc. Der Song heißt Glitter und liegt dann der neuen limitierten Bandchronik bei, die Schlagzeuger Alex Van Halen auf den Markt bringt. Das Werk heißt schlicht und einfach Van Halen und soll den ultimativen Einblick in die Band liefern. Alex führt uns darin persönlich durch die wilde Geschichte und den einmaligen Aufstieg der Jungs, voll bepackt mit exklusivem Archivmaterial und bisher ungesehenen Fotos direkt aus dem inneren Kreis. Diese Chronik erscheint im November in verschiedenen Ausführungen, von preiswert bis teuer, aber Vorsicht für Hardcore-Sammler, die ersten streng limitierten Luxus-Editionen, die waren trotz stolzer Preise ruckzuck ausverkauft. Hier sind Van Halen. Why can't this be love? Paradibon.

0: wisst genau, welche Stunde es geschlagen hat.
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2: Weil das AC/DC-Konzert Toronto wegen Sturmschäden ausgefallen ist, gab es ein spontanes Pop-Up-Event. Autogrammstunde mit Angus Young. Und da legt eine Mutter glatt ihr Baby auf den Tisch. Und Angus zögert keine Sekunde, Stift ansetzen und Haut signiert. Und weiter geht's mit dem nächsten. Naja, hier sind AC/DC, Rock'n'Roll Train. Ich bin Andrea Schmidt. Schönen Samstag.

Dark Thoughts bei Radio Bob, das war ein 4-0 Portrait. Die haben in diesem Jahr einen besonderen Meilenstein gefeiert, denn zum ersten Mal stand die Band bei Rock am Ring, präsentiert von Bob auf der Bühne. Für Sänger Lee Jennings war das aber offenbar mehr als nur ein weiterer Festivalauftritt, denn gleich im Anschluss sprach über neue Musik und die neue Ära der Band. Also da dürfte in dieser Zeit noch einiges auf uns zukommen. Andrea Schmidt hier. Billy Idol jetzt, Eyes Without a Face. Schönen Samstag.

Papa Roach, Baradio Bob, Lifeline. Andreas Schmidt hier. Finnland und Metal, das gehört einfach zusammen. Eine neue Doku des finnischen Rundfunks spürt diesem Phänomen nach und zeigt die Entwicklung der Szene von ihren Anfängen bis heute. Warum gibt es dort eigentlich gemessen an der Anwohnerzahl so extrem viele Metal-Bands? Naja, neben den langen, dunklen Wintern und einer tief verwurzelten Melancholie gehört Metal in Finnland seit Jahrzehnten fest zur Musikkultur. Dass Bands aus einem kleinen Land weltweit abräumen, können beweisen halt dann Pioniere wie Nightwish, Children of Bodom oder auch Him. Und in der Doku kommt auch Him-Frontmann Ville Valo ausführlich zu Wort. Noch ist die Doku bei uns nicht zu sehen, aber wir halten euch da auf dem Laufenden. Jetzt für euch Him, Wicked Game in Bob Samstag. Whoa.

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3: Skid Row suchen weiter nach einem neuen Sänger. Rund 400 Bewerbungen sind eingegangen und Snake Sabo, Rachel Bolan und Co. holen die interessantesten Kandidaten jetzt zum Live-Test in den Proberaum nach New Jersey. Mit wechselndem Mikro kennen sie sich ja inzwischen aus und diesmal wollen sie sich da ausdrücklich Zeit lassen. Gleich Skid Row, I Remember You, vor neuer Rock von Green Day, I'm Never Gonna R.I.P.

0: Dire Straits, Walk of Life, Andrea Schmidt hier. Wenn es gutes neues Zeug gibt im Rock, dann ist das ein Fall für Kollegin Lara Bahnsen.
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2: Ein letztes Mal hören wir Hannes Braun am Mikro von Kiss in Dynamite. Der Sänger verlässt die Band als aktives Mitglied, bleibt Kiss in Dynamite aber noch als Songwriter und Produzent erhalten.

dem neuen selbstbetitelten Album gibt's nochmal 6 ganz neue Songs und 7 Klassiker der Band. Auf einigen Songs von früher klingt Hannes nämlich noch sehr jung. Jetzt also nochmal mit gewohnter Hannes-Stimme.

Ja, irgendwie klingt alles nach Abschied, doch auch nicht. Kiss und Dynamite hauen nochmal ihren gewohnten Sound raus und wollen ja auch weitermachen. Ne? Also wir sehen es einfach als Geschenk. Für das letzte und selbstbetitelte Album

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1: Im Studio André Glatzel.
2: Wen schickt Deutschland ins Rennen um Olympia? Das entscheiden heute die Mitglieder des Deutschen Olympischen Sportbundes. München und die Region Köln-Rhein-Ruhr stehen noch zur Wahl. Berlin ist ausgestiegen, in Hamburg hatten die Bürger gegen eine Bewerbung gestimmt. Die SPD droht offenbar mit einer Blockade der geplanten Pflegereform. Vor dem Kabinettsbeschluss am Mittwoch will sie weiter verhandeln, berichtet das ARD-Hauptstadtstudio. Denn die Partei lehnt Leistungskürzungen ab und fordert einen Deckel für die Eigenanteile von Pflegebedürftigen. Der Tankrabatt muss vollständig bei den Bürgern ankommen. Das fordert der ADAC mit Blick auf die Steuersenkung ab Oktober. Neben den Konzernen sieht der ADAC vor allem die Kartellbehörden in der Pflicht. Alles in allem hält er den Tankrabatt im Moment aber für die beste Lösung. Die USA und China wollen eine Art rotes Telefon für KI-Zwischenfälle einrichten. Außerdem haben beide Länder vereinbart, sich stärker über Chancen und Risiken der Technologie auszutauschen. US-Präsident Trump hat aber auch klar gemacht, dass er keine schärferen Regeln für KI-Entwicklung will.
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2: Am Gelsenkirchener Hauptbahnhof geht seit dem frühen Morgen kaum noch etwas. Nach einem mutmaßlichen Kabeldiebstahl ist der gesamte Bereich für Züge gesperrt. Mehrere Regionalzüge und S-Bahnen fallen aus oder fahren Umleitungen. Teilweise sind Ersatzbusse unterwegs. Wie lange die Störung dauert, ist noch offen. Nach Fehlern im Kölner Ausländeramt soll das Bleiberechtsprogramm überarbeitet werden. Hintergrund ist eine Liste aus Coesfeld mit 471 ausreisepflichtigen Personen, die nicht vollständig bearbeitet wurde. Darunter waren auch Menschen mit schweren strafrechtlichen Vorwürfen. Künftig sollen Verurteilte konsequenter aus dem Programm ausgeschlossen werden.
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3: Es ist Ende September und in den Supermärkten stolpert man schon wieder über Plastikskelette, Kaskaden von Kunstblut und gigantische Gummispinnen. Ja, in gut einem Monat ist ja wieder Halloween. Vielleicht schmückt ihr schon an diesem Wochenende. Dann braucht ihr dazu den passenden Soundtrack. Hier ist ein Song, der passt vom Titel her. Hier sind die Hooters, All You Zombies.

Avatar, Baradi Bob, Crying Fire. Ja, die sind gefragte Anheizer, ja schon öfter von Iron Maiden gewesen. Und im nächsten Jahr für weitere Metal-Schwergewichte. Metallica haben 12 neue Stadiontermine für Nordamerika für das nächste Jahr angekündigt im Zuge ihrer M72-Welttournee. Und Avatar sind als Support dabei, aber eben nur Nordamerika, wenn ihr Schweden bei uns live erleben wollt. Ende des Jahres geht's dann auf Europa-Tour. In Deutschland erlebte sie unter anderem in Oberhausen oder auch in Ulm oder auch in Frankfurt. Präsentiert von Bob. Die Tickets gibt's auf radiobob.de. Andrea Schmidt hier. Mehr Rock am Samstag. Jetzt Lenny Kravitz. Are you gonna go my way?

Andreas Schmidt hier bei Radio Bob. Ja, heute ist 26. September, das bedeutet in 3 Monaten ist zweiter Weihnachtstag, ist noch etwas hin. Aber als Geschenketipp schon mal für einen Iron Maiden-Fan. Am 4. Dezember erscheint Somewhere in Time zum 40-jährigen Jubiläum als limitierte Farbvinyl. Und am 11. Dezember folgt gleich noch ein großes Jubiläumsboxset mit den ersten 9 Studioalben der Band. Hier ist was aus dem 3. Studioalbum, aus The Number of the Beast, Run to the Hills.

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1: Der Begriff Cryogen kommt aus der Wissenschaft. Das sind Kältemittel wie flüssiger Stickstoff, mit dem man Dinge blitzschnell eiskalt einfriert und haltbar macht. Und genau diese Eiseskälte nutzt Muse-Sänger Matt Bellamy als Metapher. Nach einer bitteren Trennung fühlt man sich manchmal so schockgefroren und innerlich taub, dass gar nichts mehr geht. Man friert seine Gefühle quasi selbst ein. Wir sind Muse mit ihrer neuen Single Cryogen.

Takida bei Radio Bob, Losing. Andrea Schmidt hier. Twisted Sister, die lassen es wieder krachen. Ja, nicht mit die Snyder-Mikro, der schafft das gesundheitlich nicht ganz. Aber dafür mit Ex-Skid-Row-Sänger Sebastian Bach. Und nach den ersten Konzerten kann man sagen, das könnte für länger funktionieren. Bei den ersten kompletten Shows, auch in New Jersey zum Beispiel, gab es 17 Songs. Twisted Sister-Klassiker wie I Wanna Rock und We're Not Gonna Take It. Aber auch zwei Ausflüge in Bachs Skid-Row-Vergangenheit mit I Remember You und Youth Gone Wild. Das erste Fazit fällt ziemlich positiv aus. Sebastian Bach versucht offenbar erst gar nicht, die Snyder zu kopieren. Er bringt seinen eigenen rauen Stil mit und gerade das frühere, härtere Twisted Sister Material scheint davon zu profitieren. Die Snyder selbst hat seinem Nachfolger übrigens seinen Segen gegeben. Jetzt muss ich nur noch zeigen, ob aus diesem gelungenen Start auch dauerhaft eine neue Twisted Sister Ära werden kann. Bis 11. Dezember stehen erstmal 8 Shows an. Die nächste morgen in einem kleinen Örtchen im Bundesstaat Washington. Hier sind Twisted Sister, natürlich mit Dee Snyder und We're Not Gonna Take It bei Radio Bob. Ich wünsche euch ein schönes Wochenende.

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1: Im Studio Nanju Kuhlmann. Heute entscheidet sich, wen Deutschland ins Rennen um Olympia schickt. München und die Region Köln-Rhein-Ruhr sind noch im Rennen. Als leichter Favorit gilt München. Berlin hatte die Bewerbung diese Woche zurückgezogen. Es geht um die Olympischen Sommerspiele 2036, 40 oder 44. Der Deutsche Gewerkschaftsbund will heute bundesweit Zeichen setzen. Bei einem Aktionstag wird gegen die von der Regierung geplanten Sozialreformen demonstriert. In 15 Großstädten gibt es Kundgebungen, von Hamburg über Berlin und Leipzig bis Stuttgart. Ausländische Abschlüsse in medizinischen Berufen sollen schneller anerkannt werden. Das fordert die Deutsche Krankenhausgesellschaft. Vorstandschefin Neumeier sagte der Augsburger Allgemeinen, ohne diese Fachkräfte wäre die Gesundheitsversorgung in Deutschland spürbar eingeschränkt. Verkehrsminister Bilger ist unzufrieden mit dem Sanierungstempo bei der Deutschen Bahn. Der CDU-Politiker sagte dem Spiegel, man könne niemandem erklären, warum Pendlerstrecken so lange gesperrt werden und die Situation danach immer noch nicht besser ist. Sein Ziel, bis 2029 sollen mindestens 70% der Fernzüge pünktlich sein.
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1: Die Stadt Köln räumt Fehler im Umgang mit ausreisepflichtigen Migranten ein. Eine Liste aus Coesfeld mit 471 Fällen wurde nicht vollständig bearbeitet. Darunter waren auch Personen mit schweren strafrechtlichen Vorwürfen. Zudem blieben Verurteilte teils zu lange im städtischen Bleiberechtsprogramm. Die Stadt will jetzt die Regeln verschärfen. 4 Krankenhäuser in NRW bekommen rund 293 Millionen Euro für Umbauten und neue Strukturen. Das Geld fließt unter anderem nach Essen und Gelsenkirchen. Den größten Anteil erhalten die Mühlenkreiskliniken mit 178 Millionen Euro. Damit sollen Standorte neu gebaut und zusammengelegt werden.
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2: Ich wünsche euch ein schönes Wochenende und an dem kümmern wir uns um Melodic Death Metal aus Schweden und zwar mit Amon Amarth. Die bringen am Freitag nämlich ihr neues Album raus. The Allfather Awakens heißt die Scheibe und was wir davon erwarten können. Wie die entstanden ist und was man daraus über die Band lernen kann, darüber sprechen wir mit Johann, nachdem wir reingehört haben in die neue Scheibe. Ich habe 8 Legs of Thunder für euch. Das ist neue Musik, die ordentlich nach vorne geht von Amon Amarth. Sofort nach Huey Lewis und nach den Red Hot Chili Peppers.

0: Das war 8 Legs of Thunder, neue Musik von Amon Amarth. Hier bei Radio Bob, denn das ist ein Vorgeschmack auf das neue Album. Die schwedischen Mettler bringen am Freitag nämlich ihre Scheibe The Allfather Awakens raus. Und das bedeutet in der nordischen Mythologie so viel wie Göttervater Odin erwacht. Ja, diese Mythologie ist ja häufig Themen bei skandinavischen Bands und hat deshalb auch bei Amon Amarth nichts mit Aberglauben zu tun. Und deshalb ist auch die Tatsache, dass es das 13. Album der Band ist, für Gitarrist Johan kein Grund zur Sorge, oder?
1: No, I wouldn't say
0: Nein,
1: that.
0: Würde ich nicht sagen. Wenn ich an die Zahl 13 denke, finde ich eher, dass es eine Glückszahl sein sollte. Denn gewöhnlich stammen ja all diese abergläubischen Dinge von der Kirche oder so, weil sie nicht wollen, dass die Leute etwas tun, haben sie gesagt, es sei irgendwie schlecht. Und ich mag das einfach nicht, wenn man mir sagt, was ich tun soll. Deshalb finde ich, man sollte es genau umgekehrt sehen. Wenn sie also sagen, das ist eine Unglückszahl, halte ich es für eine Glückszahl. Gute

0: Voraussetzungen für die neue Scheibe. 10 Songs werden drauf sein. Und wie sind die eigentlich entstanden? Wie geht ihr denn allgemein eigentlich so an Songs ran?
1: We record everything on the song and then we move to the next song.
0: Wir nehmen jeden Song komplett auf, bevor wir zum nächsten weitergehen. So sind wir als gesamte Band immer gleichzeitig im Studio und so muss auch niemand dann tagelang auf seinen Einsatz warten. Schon beim Schreiben bringen sich alle ein, um wirklich jeden einzelnen Song so gut wie irgend möglich zu machen.
1: As good as it possibly can be.
0: Und dass das gelungen ist, das könnt ihr euch ab Freitag anhören. Da kommt das neue Album The Allfather Awakens. Übrigens mit einer Neuheit, denn darauf ist etwas, das haben Amon Amarth vorher noch nie gemacht. Was das ist, das hört ihr hier gleich im Bob's Backstage Talk.

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1: Freitag ist es soweit, da kommt das neue Album von Amon Amarth. Ja, die schwedische Metalband haut ihr 13. Studioalbum raus und darauf haben sie etwas gemacht, das sie noch nie gemacht haben. Einen Akustiksong, ja, der allererste der Band. Und wie sie eigentlich auf die Idee gekommen sind, das wird uns Johann hier gleich erklären, nachdem wir uns das Ding mal angehört haben. Upav heißt die Nummer, ist ein isländischer Ausdruck. Ich hoffe, ich habe den halbwegs richtig ausgesprochen. Gleich der Song dazu, neue Musik von Amon Amarth, sofort nach Pearl Jam. Ich wünsche euch ein ganz schönes Wochenende.

0: Das war Üphef, neue Musik von Amon Amarth hier bei Radio Bob. Und das ist ein Song, wie wir ihn so vorher noch nie gehört haben von der schwedischen Metalband, denn das war ihr erster Akustiksong überhaupt. Und das Teil ist drauf, auf dem neuen Album, das da am Freitag kommt. The Allfather Awakens heißt die Scheibe, und diese Idee eines Akustiksongs, das war jetzt keine spontane, die haben sie schon ganz lange, wie Johann sagt.
1: Yeah, we had the idea to make fully acoustic songs for many, many years because we want to have like a different part in the live performance where we do something different.
0: Wir hatten schon seit vielen, vielen Jahren die Idee, mal einen Akustiksong zu machen, weil wir bei den Live-Auftritten einen Teil dabei haben wollten, der sich abhebt, und wir wollten damit mal ein bisschen was anderes machen. Die Melodie existierte bereits seit 1998. Im Studio war uns das ursprüngliche Demo aber viel zu kompliziert aufgebaut. Also haben wir gedacht, vereinfachen wir das Ganze. Eine Gitarre schrammelt einfach die Akkorde, die andere spielt die Melodie, und dann haben wir noch Orchesterelemente darüber gelegt. Damit klingt der Song noch größer und steigert sich. Melody
1: and then adding more orchestral stuff on top to make it sound bigger and growing.
0: Und die Idee kommt offensichtlich an, denn das erste Feedback, das ihr bisher schon so bekommen habt von den Fans auf die neue Musik, das ist gut. Was ich so gehört habe bisher ist, dass es den Fans wirklich gut gefällt. Vermutlich am besten seit Twilight of the Thunder God. Und viele halten es für eine unserer stärksten Platten seit langem. Also eine wirklich starke Scheibe, die da kommt am Freitag, mit der Amon Amarth dann ja auch auf Tour gehen. Und bereits am Dienstag nach Veröffentlichung, am 6. spielen sie da eine ganz besondere Show hier bei uns in Deutschland. Und dazu hört ihr gleich noch mehr hier in Bob's Backstage Talk.

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0: Mit einem neuen Album geht's auf Tour. Das ist bei vielen Bands ja gute Tradition, so auch für Amon Amarth. Die schwedische Metalband wird nämlich auch ihr neues Album live präsentieren, das am Freitag rauskommt. The Allfather Awakens heißt die Scheibe. Und darum kümmern wir uns hier im Backstage Talk. Und bevor die Schweden damit auf Headliner-Tour gehen, gibt es eine ganz besondere Show, und zwar hier bei uns in Deutschland. Eine exklusive Release-Show in der Zeche Karl in Essen. Und darauf freut sich Gitarrist Johann ganz besonders. Wir wollten so eine Art Aufwärmshow machen, bevor die eigentliche Tour so richtig losgeht. Denn es macht auch Spaß, in einem kleinen Rahmen zu spielen. Da werden nur wir auf der Bühne sein und wir bringen da keine große Showproduktion auf die Bühne.
1: We're not gonna put up any production there.
0: Das Ganze steigt am 6. Oktober. Die Show, die ist leider, aber natürlich schon ausverkauft. Aber es gibt noch viele weitere Gigs bei uns. Mit dem neuen Album im Gepäck, präsentiert von Radio Bob. Und das heißt, dass ihr alle Infos, Termine und natürlich die Tickets findet auf radiobob.de. Wir freuen uns auf die Konzerte und natürlich auf das neue Album von Amon Amarth. Das war der Gitarrist Johann hier im Backstage Talk. Ich bin Carsten und ich wünsche euch noch ein schönes Restwochenende mit Radio Bob.

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1: Im Studio Nanju Kuhlmann.
2: München geht für Deutschland ins Rennen um die Olympischen und Paralympischen Spiele 36, 40 oder 44. Die bayerische Hauptstadt hat sich bei der Abstimmung in Baden-Baden gegen die Konkurrenz aus NRW durchgesetzt. Sollte München die Spiele tatsächlich bekommen, werden die Segelwettbewerbe wie schon 1972 in Kiel ausgetragen. Der Deutsche Gewerkschaftsbund will heute bundesweit Zeichen setzen. Bei einem Aktionstag wird gegen die von der Regierung geplanten Sozialreformen demonstriert. In 15 Großstädten gibt es Kundgebungen, von Hamburg über Berlin und Leipzig bis Stuttgart. Die SPD droht mit einer Blockade der geplanten Pflegereform. Das berichtet das ARD-Hauptstadtstudio. Demnach lehnt die SPD Leistungskürzungen ab und fordert einen Deckel für den Eigenanteil von Pflegebedürftigen. Eigentlich sollte die Reform am kommenden Mittwoch durchs Kabinett. Die USA und China wollen eine Art rotes Telefon für KI-Zwischenfälle einrichten. Außerdem haben beide Länder vereinbart, sich stärker über Chancen und Risiken der Technologie auszutauschen. US-Präsident Trump hat aber auch klargemacht, dass er keine schärferen Regeln für KI-Entwicklung will.
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2: Nach Fehlern im Kölner Ausländeramt soll das Bleiberechtsprogramm überarbeitet werden. Hintergrund ist eine Liste aus Coesfeld mit 471 ausreisepflichtigen Personen, die nicht vollständig bearbeitet wurde. Darunter waren auch Menschen mit schweren strafrechtlichen Vorwürfen. Künftig sollen Verurteilte konsequenter aus dem Programm ausgeschlossen werden. In den Großstädten in NRW stehen immer mehr private Autos. Besonders stark war der Zuwachs in Köln mit mehr als 13.000 zusätzlichen Wagen. Auch Duisburg und Dortmund legten deutlich zu. Laut Deutscher Umwelthilfe sank die Zahl der Autos in keiner untersuchten NRW-Großstadt. Die DUH fordert deshalb mehr Platz für Busse, Fahrräder und Fußgänger.
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3: Ein wunderschönes Wochenende wünsche ich euch, Freunde. Ihr bekommt gleich Mucke von mir, und zwar von den Stones, von Van Halen, den Foo Fighters und auch Asia. Gibt's alles nach den Simple Minds mit Don't You Forget About Me.

aus 1991, Mama, I'm Coming Home von Ozzy Osbourne bei Radio Bob. Übrigens ist es jetzt offiziell, das Ozzfest wird 2027 zurückkommen und nicht nur in England, in Birminghams Villa Park Stadion. Nein, es wird auch wieder in den USA stattfinden. Das wurde jetzt auf den Social Media Kanälen vom Ozzfest angekündigt. Allerdings noch nicht genau wo und wann, also diese Details sollen noch nachgeliefert werden. Wir bleiben für euch dran, wenn es dazu weitere Infos gibt, dann erzählen wir sie euch selbstverständlich. Tacki Knackstedt für euch am Start. Hier sind die Foo Fighters mit Wheels.

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1: Die Jungs von Papa Roach sind ja zusammen mit Landmarks für neue Termine der Rise of the Roach Tour in Europa. Bei uns in Deutschland sind 5 Konzerte im November geplant. 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Klickt vorbei. Papa Roach mit Last Resort bekommt ihr jetzt von Latz. Bitteschön. Cool.

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Ihr seid bei Radio Bob gelandet, Freunde. Das war Brian Fallon mit neuer Mucke. Not bad for New Jersey, habt ihr gerade gehört. 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Tacki Knackstedt für euch am Start. Jetzt gibt's die Dire Straits mit Lady Winter. Lady Writer. So, ist richtig.

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1: Im Studio Nanju Kuhlmann. Der deutsche Bewerber für Olympia heißt München. Die bayerische Landeshauptstadt hat sich gegen die Konkurrenz aus NRW durchgesetzt und geht jetzt für die Olympischen und Paralympischen Spiele 36, 40 oder 44 ins Rennen. Segelstandort wäre wie schon 1972 Kiel. Der Deutsche Gewerkschaftsbund will heute bundesweit Zeichen setzen. Bei einem Aktionstag wird gegen die von der Regierung geplanten Sozialreformen demonstriert. In 15 Großstädten gibt es Kundgebungen, von Hamburg über Berlin und Leipzig bis Stuttgart. Verkehrsminister Bilger ist unzufrieden mit dem Sanierungstempo bei der Deutschen Bahn. Der CDU-Politiker sagte dem Spiegel, man könne niemandem erklären, warum Pendlerstrecken so lange gesperrt werden und die Situation danach immer noch nicht besser ist. Sein Ziel, bis 2029 sollen mindestens 70% der Fernzüge pünktlich sein. Papst Leo XIV. Beweist sich bei seinem Frankreich-Besuch als echter Zuschauermagnet. Zur Messe auf dem Place de la Concorde in Paris sind rund 700.000 Menschen gekommen, 100.000 mehr als angenommen. Die Messe hatte mit einer Fahrt im Papamobil über die Champs-Élysées begonnen.
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1: Die Stadt Köln räumt Fehler im Umgang mit ausreisepflichtigen Migranten ein. Eine Liste aus Coesfeld mit 471 Fällen wurde nicht vollständig bearbeitet. Darunter waren auch Personen mit schweren strafrechtlichen Vorwürfen. Zudem blieben Verurteilte teils zu lange im städtischen Bleiberechtsprogramm. Die Stadt will jetzt die Regeln verschärfen. Nach einem schweren Unfall in Witten sucht die Polizei weiter nach zwei Männern. Sie sollen beim Überholen mit einem Dodge einen Linienbus übersehen haben. Beim Ausweichen stieß ihr Wagen gegen einen Kleinwagen. Der wurde gegen den Bus geschleudert. Vier Menschen wurden schwer verletzt. Die beiden Männer flüchteten anschließend.
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2: Mittlerweile haben wir über 60 Musikstreams aus dem ganzen Rockbereich, aus jedem Genre für euch am Start. 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Disturbed mit Land of Confusion hört ihr jetzt bei Radio Bob. Einen schönen Samstag.

Kiss in Dynamite mit Glory Days bei Radio Bob. Ja, Freunde, diese Woche wurde ja Fettjubiläum gefeiert, denn vor 35 Jahren kamen gleich zwei legendäre Alben in den USA auf den Markt. Einmal Blood Sugar Sex Magic von den Red Hot Chili Peppers mit Hits wie Under the Bridge und Give It Away und über 10 Millionen verkauften Platten weltweit. Und Nevermind von Nirvana, also ein Meilenstein der Musikgeschichte, der sich bis heute über 30 Millionen Mal verkauft hat. Und wir hören auch mal in einen Song rein vom Album Come As You Are von Nirvana. Hört ihr jetzt bei Radio Bob.

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3: 2027 wird auf jeden Fall richtig wild. Das Rock am Ring Festival, präsentiert von Radio Bob, hat ja auch schon eine Bandwelle vom Feinsten rausgehauen. 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Und jetzt haben wir mal Billy Talent und freuen uns schon auf nächstes Jahr irgendwie so ein bisschen vor. Hanging out with all the wrong people bei Radio Bob.

1986 kam dieser Song raus, A Kind of Magic von Queen. Queen-Schlagzeuger Roger Taylor hat jetzt übrigens quasi bestätigt, dass eine Avatar-Show à la ABBA mit ihrem verstorbenen Frontmann Freddie Mercury in der Mache ist. Er sagte, es bestünde die Möglichkeit auf etwas Neues dank neuer Technologie, in das auch Freddie irgendwie involviert sei. Ja, und auch Gitarrist Brian May hatte schon im letzten Jahr Interesse gezeigt an der ganzen Entwicklung solcher Live-Shows und so weiter. Dazu hat er sich ja auch mal geäußert. Wir sind mal gespannt. Also ich glaube, man muss da wirklich hingehen und sich überzeugen. Ich glaube, vorher kann man sich kein krasses Urteil bilden. Es ist natürlich schon irgendwie befremdlich, meiner Meinung nach, so eine Avatar-Show. Aber es kann bestimmt auch sehr cool sein. Also ich glaube, man muss es gesehen haben, um wirklich sagen zu können, ey, war kacke oder war geil. Wir sind gespannt, ja, was daraus wird. Fallout Boy hören wir jetzt jedenfalls mal mit I Don't Care bei Radio Bob.

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1: Im Studio Nanju Kuhlmann. München geht für Deutschland ins Rennen um die Olympischen und Paralympischen Spiele 36, 40 oder 44. Die bayerische Hauptstadt hat sich bei der Abstimmung in Baden-Baden gegen die Konkurrenz aus NRW durchgesetzt. Sollte München die Spiele tatsächlich bekommen, werden die Segelwettbewerbe wie schon 1972 in Kiel ausgetragen. Die SPD droht mit einer Blockade der geplanten Pflegereform. Das berichtet das ARD-Hauptstadtstudio. Demnach lehnt die SPD Leistungskürzungen ab und fordert einen Deckel für den Eigenanteil von Pflegebedürftigen. Eigentlich sollte die Reform am kommenden Mittwoch durchs Kabinett. Die USA und China wollen eine Art rotes Telefon für KI-Zwischenfälle einrichten. Außerdem haben beide Länder vereinbart, sich stärker über Chancen und Risiken der Technologie auszutauschen. US-Präsident Trump hat aber auch klargemacht, dass er keine schärferen Regeln für KI-Entwicklung will. Nach der Explosion eines Hauses im Zentrum von Athen sind mittlerweile 6 Tote aus den Trümmern geborgen worden. Unter den Opfern sind auch 4 Touristen aus den USA. Das Wohnhaus unterhalb der Akropolis war gestern explodiert. Als Ursache gilt ein Gasleck.
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1: Nach Fehlern im Kölner Ausländeramt soll das Bleiberechtsprogramm überarbeitet werden. Hintergrund ist eine Liste aus Coesfeld mit 471 ausreisepflichtigen Personen, die nicht vollständig bearbeitet wurde. Darunter waren auch Menschen mit schweren strafrechtlichen Vorwürfen. Künftig sollen Verurteilte konsequenter aus dem Programm ausgeschlossen werden. In den Großstädten in NRW stehen immer mehr private Autos. Besonders stark war der Zuwachs in Köln mit mehr als 13.000 zusätzlichen Wagen. Auch Duisburg und Dortmund legten deutlich zu. Laut Deutscher Umwelthilfe sank die Zahl der Autos in keiner untersuchten NRW-Großstadt. Die DUH fordert deshalb mehr Platz für Busse, Fahrräder und Fußgänger.
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2: Angeblich befinden sich ja Rush schon seit einer Weile in geheimen Gesprächen über eine mögliche Residenz in The Sphere. Das ist diese gigantische Konzertkugel in Las Vegas. Ist ein Mordsteil. Fest steht auf jeden Fall, dass sie vorab erstmal nach Deutschland kommen. 2027, ne? Im Rahmen ihrer 50-Something Comeback Tour. Was mit Las Vegas wird, das steht noch aus. Wir gucken mal, was passiert. Hier sind sie. Rush mit The Spirit of Radio.

Taki Knackstedt hier für euch bei Radio Bob. Jo, das waren Takida mit The Game. Sie legen übrigens auch nach. Am 8. Januar 2027 hauen die Schweden ihr neues Studioalbum Numbers raus. Als Vorgeschmack steht bereits die Videosingle In Your Bed bereit. Ja, und direkt nach dem Release ziehen sie auch auf Section 7 Tour und spielen dann auch im Januar 16 Shows bei uns in Deutschland, in Österreich und in der Schweiz. Alle Infos dazu und die Tickets, die bekommt ihr natürlich bei uns auf radiobob.de. Linkin Park mit In The End hört ihr jetzt. Ich wünsche euch ein ganz tolles Wochenende. 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
1: Der Buchstabe B dominiert jetzt auf jeden Fall die nächsten paar Minuten. Ich spiele euch Boston, Betontod, Billy Idol und vorab gibt's Blackberry Smoke mit Six Ways to Sunday bei Radio Bob. Einen ganz tollen Samstag, Freunde.

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0: Neu bei uns in der Playlist. Eine letzte Runde von Betontod. Ihr hört Radio Bob und für euch hinterm Mikro Taki Knackstedt. Hi.
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1: Im Studio Nanju Kuhlmann. München geht für Deutschland ins Rennen um die Olympischen und Paralympischen Spiele 36, 40 oder 44. Die bayerische Hauptstadt hat sich bei der Abstimmung in Baden-Baden gegen die Konkurrenz aus NRW durchgesetzt. Sollte München die Spiele tatsächlich bekommen, werden die Segelwettbewerbe wie schon 1972 in Kiel ausgetragen. Bundesweit sind heute rund 175.000 Menschen gegen Sozialabbau auf die Straße gegangen. Zu dem Aktionstag hatte der DGB aufgerufen. Kritik kommt von den Arbeitgebern, die Gewerkschaften würden zu jeder Veränderung Nein sagen und von einer Welt von gestern träumen. Ausländische Abschlüsse in medizinischen Berufen sollen schneller anerkannt werden. Das fordert die Deutsche Krankenhausgesellschaft. Vorstandschefin Neumeier sagte der Augsburger Allgemeinen, ohne diese Fachkräfte wäre die Gesundheitsversorgung in Deutschland spürbar eingeschränkt. Papst Leo XIV. Beweist sich bei seinem Frankreich-Besuch als echter Zuschauermagnet. Zur Messe auf dem Place de la Concorde in Paris sind rund 700.000 Menschen gekommen, 100.000 mehr als angenommen. Die Messe hatte mit einer Fahrt im Papamobil über die Champs-Élysées begonnen.
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1: Die Stadt Köln räumt Fehler im Umgang mit ausreisepflichtigen Migranten ein. Eine Liste aus Coesfeld mit 471 Fällen wurde nicht vollständig bearbeitet. Darunter waren auch Personen mit schweren strafrechtlichen Vorwürfen. Zudem blieben Verurteilte teils zu lange im städtischen Bleiberechtsprogramm. Die Stadt will jetzt die Regeln verschärfen. 4 Krankenhäuser in NRW bekommen rund 293 Millionen Euro für Umbauten und neue Strukturen. Das Geld fließt unter anderem nach Essen und Gelsenkirchen. Den größten Anteil erhalten die Mühlenkreiskliniken mit 178 Millionen Euro. Damit sollen Standorte neu gebaut und zusammengelegt werden.
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1: 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Now, you're still going to be mad at me. 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
1: Im Studio Nanju Kuhlmann.
2: Der deutsche Bewerber für Olympia heißt München. Die bayerische Landeshauptstadt hat sich gegen die Konkurrenz aus NRW durchgesetzt und geht jetzt für die Olympischen und Paralympischen Spiele 36, 40 oder 44 ins Rennen. Segelstandort wäre wie schon 1972 Kiel. Bundesweit sind heute rund 175.000 Menschen gegen Sozialabbau auf die Straße gegangen. Zu dem Aktionstag hatte der DGB aufgerufen. Kritik kommt von den Arbeitgebern, die Gewerkschaften würden zu jeder Veränderung Nein sagen und von einer Welt von gestern träumen. Nach der Explosion eines Hauses im Zentrum von Athen sind mittlerweile 6 Tote aus den Trümmern geborgen worden. Unter den Opfern sind auch 4 Touristen aus den USA. Das Wohnhaus unterhalb der Akropolis war gestern explodiert. Als Ursache gilt ein Gasleck.
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2: Nach Fehlern im Kölner Ausländeramt soll das Bleiberechtsprogramm überarbeitet werden. Hintergrund ist eine Liste aus Coesfeld mit 471 ausreisepflichtigen Personen, die nicht vollständig bearbeitet wurde. Darunter waren auch Menschen mit schweren strafrechtlichen Vorwürfen. Künftig sollen Verurteilte konsequenter aus dem Programm ausgeschlossen werden. In den Großstädten in NRW stehen immer mehr private Autos. Besonders stark war der Zuwachs in Köln mit mehr als 13.000 zusätzlichen Wagen. Auch Duisburg und Dortmund legten deutlich zu. Laut Deutscher Umwelthilfe sank die Zahl der Autos in keiner untersuchten NRW-Großstadt. Die DUH fordert deshalb mehr Platz für Busse, Fahrräder und Fußgänger.
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1: Im Studio Nanju Kuhlmann. München geht für Deutschland ins Rennen um die Olympischen und Paralympischen Spiele 36, 40 oder 44. Die bayerische Hauptstadt hat sich bei der Abstimmung in Baden-Baden gegen die Konkurrenz aus NRW durchgesetzt. Sollte München die Spiele tatsächlich bekommen, werden die Segelwettbewerbe wie schon 1972 in Kiel ausgetragen. Bundesweit sind heute rund 175.000 Menschen gegen Sozialabbau auf die Straße gegangen. Zu dem Aktionstag hatte der DGB aufgerufen. Kritik kam von den Arbeitgebern, die Gewerkschaften würden zu jeder Veränderung Nein sagen und von einer Welt von gestern träumen. Bundesaußenminister Wadefuhl hat sich am Rande der UN-Vollversammlung in New York mit seinem russischen Amtskollegen Lavrov getroffen. Zuletzt gab es so ein Treffen vor über 4 Jahren, kurz vor dem russischen Angriff auf die Ukraine. Was besprochen wurde, ist unbekannt, es dürfte aber ziemlich sicher um die Ukraine gegangen sein. Papst Leo XIV. Beweist sich bei seinem Frankreich-Besuch als echter Zuschauermagnet. Zur Messe auf dem Place de la Concorde in Paris sind rund 700.000 Menschen gekommen, 100.000 mehr als angenommen. Die Messe hatte mit einer Fahrt im Papamobil über die Champs-Élysées begonnen.
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1: Die Stadt Köln räumt Fehler im Umgang mit ausreisepflichtigen Migranten ein. Eine Liste aus Coesfeld mit 471 Fällen wurde nicht vollständig bearbeitet. Darunter waren auch Personen mit schweren strafrechtlichen Vorwürfen. Zudem blieben Verurteilte teils zu lange im städtischen Bleiberechtsprogramm. Die Stadt will jetzt die Regeln verschärfen. 4 Krankenhäuser in NRW bekommen rund 293 Millionen Euro für Umbauten und neue Strukturen. Das Geld fließt unter anderem nach Essen und Gelsenkirchen. Den größten Anteil erhalten die Mühlenkreiskliniken mit 178 Millionen Euro. Damit sollen Standorte neu gebaut und zusammengelegt werden.
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1: Im Studio Nanju Kuhlmann.
2: Der deutsche Bewerber für Olympia heißt München. Die bayerische Landeshauptstadt hat sich gegen die Konkurrenz aus NRW durchgesetzt und geht jetzt für die Olympischen und Paralympischen Spiele 36, 40 oder 44 ins Rennen. Segelstandort wäre wie schon 1972 Kiel. Bundesweit sind heute rund 175.000 Menschen gegen Sozialabbau auf die Straße gegangen. Zu dem Aktionstag hatte der DGB aufgerufen. Kritik kommt von den Arbeitgebern. Die Gewerkschaften würden zu jeder Veränderung Nein sagen und von einer Welt von gestern träumen. Bundesaußenminister Wadefuhl hat sich am Rande der UN-Vollversammlung in New York mit seinem russischen Amtskollegen Lavrov getroffen. Zuletzt gab es so ein Treffen vor über 4 Jahren, kurz vor dem russischen Angriff auf die Ukraine. Was besprochen wurde, ist unbekannt, es dürfte aber ziemlich sicher um die Ukraine gegangen sein. Papst Leo XIV. Beweist sich bei seinem Frankreich-Besuch als echter Zuschauermagnet. Zur Messe auf dem Place de la Concorde in Paris sind rund 700.000 Menschen gekommen, 100.000 mehr als angenommen. Die Messe hatte mit einer Fahrt im Papamobil über die Champs-Élysées begonnen.
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2: Nach Fehlern im Kölner Ausländeramt soll das Bleiberechtsprogramm überarbeitet werden. Hintergrund ist eine Liste aus Coesfeld mit 471 ausreisepflichtigen Personen, die nicht vollständig bearbeitet wurde. Darunter waren auch Menschen mit schweren strafrechtlichen Vorwürfen. Künftig sollen Verurteilte konsequenter aus dem Programm ausgeschlossen werden. In den Großstädten in NRW stehen immer mehr private Autos. Besonders stark war der Zuwachs in Köln mit mehr als 13.000 zusätzlichen Wagen. Auch Duisburg und Dortmund legten deutlich zu. Laut Deutscher Umwelthilfe sank die Zahl der Autos in keiner untersuchten NRW-Großstadt. Die DUH fordert deshalb mehr Platz für Busse, Fahrräder und Fußgänger.
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1: Im Studio Gisa Weber. München geht für Deutschland ins Rennen um die Olympischen und Paralympischen Spiele 2036, 40 oder 44. Die bayerische Hauptstadt hat sich bei der Abstimmung in Baden-Baden gegen die Konkurrenz aus NRW durchgesetzt. Sollte München die Spiele tatsächlich bekommen, werden die Segelwettbewerbe wie schon 1972 in Kiel ausgetragen. Bundesweit sind rund 175.000 Menschen gegen Sozialabbau auf die Straße gegangen. Zu dem Aktionstag hatte der DGB aufgerufen. Kritik kommt von den Arbeitgebern. Die Gewerkschaften würden zu jeder Veränderung Nein sagen und von einer Welt von gestern träumen. Bundesaußenminister Wadefuhl hat sich am Rande der UN-Vollversammlung in New York mit seinem russischen Amtskollegen Lavrov getroffen. Zuletzt gab es so ein Treffen vor über 4 Jahren, kurz vor dem russischen Angriff auf die Ukraine. Was besprochen wurde, ist unbekannt. Es dürfte aber ziemlich sicher um die Ukraine gegangen sein. In der Formel 1 hat Mercedes-Pilot Russell das Rennen in Aserbaidschan gewonnen. Er setzte sich gegen Max Verstappen im Red Bull durch. WM-Spitzenreiter Antonelli wurde 5.
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2: Nach Fehlern im Kölner Ausländeramt soll das Bleiberechtsprogramm überarbeitet werden. Hintergrund ist eine Liste aus Coesfeld mit 471 ausreisepflichtigen Personen, die nicht vollständig bearbeitet wurde. Darunter waren auch Menschen mit schweren strafrechtlichen Vorwürfen. Künftig sollen Verurteilte konsequenter aus dem Programm ausgeschlossen werden. In den Großstädten in NRW stehen immer mehr private Autos. Besonders stark war der Zuwachs in Köln mit mehr als 13.000 zusätzlichen Wagen. Auch Duisburg und Dortmund legten deutlich zu. Laut Deutscher Umwelthilfe sank die Zahl der Autos in keiner untersuchten NRW-Großstadt. Die DUH fordert deshalb mehr Platz für Busse, Fahrräder und Fußgänger.
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1: Im Studio Gisa Weber. Der deutsche Bewerber für Olympia heißt München. Die bayerische Landeshauptstadt hat sich gegen die Konkurrenz aus NRW durchgesetzt und geht jetzt für die Olympischen und Paralympischen Spiele 2036, 40 oder 44 ins Rennen. Segelstandort wäre wie schon 1972 Kiel. Bundesaußenminister Wadefuhl hat sich am Rande der UN-Vollversammlung in New York mit seinem russischen Amtskollegen Lavrov getroffen. Zuletzt gab es so ein Treffen vor über 4 Jahren, kurz vor dem russischen Angriff auf die Ukraine. Was besprochen wurde, ist unbekannt. Es dürfte aber ziemlich sicher um die Ukraine gegangen sein. Bundesweit sind rund 175.000 Menschen gegen Sozialabbau auf die Straße gegangen. Zu dem Aktionstag hatte der DGB aufgerufen. Kritik kommt von den Arbeitgebern. Die Gewerkschaften würden zu jeder Veränderung Nein sagen und von einer Welt von gestern träumen. Ausländische Abschlüsse in medizinischen Berufen sollen schneller anerkannt werden. Das fordert die Deutsche Krankenhausgesellschaft. Vorstandschefin Neumeier sagte der Augsburger Allgemeinen, ohne diese Fachkräfte wäre die Gesundheitsversorgung in Deutschland spürbar eingeschränkt.
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2: Nach Fehlern im Kölner Ausländeramt soll das Bleiberechtsprogramm überarbeitet werden. Hintergrund ist eine Liste aus Coesfeld mit 471 ausreisepflichtigen Personen, die nicht vollständig bearbeitet wurde. Darunter waren auch Menschen mit schweren strafrechtlichen Vorwürfen. Künftig sollen Verurteilte konsequenter aus dem Programm ausgeschlossen werden. In den Großstädten in NRW stehen immer mehr private Autos. Besonders stark war der Zuwachs in Köln mit mehr als 13.000 zusätzlichen Wagen. Auch Duisburg und Dortmund legten deutlich zu. Laut Deutscher Umwelthilfe sank die Zahl der Autos in keiner untersuchten NRW-Großstadt. Die DUH fordert deshalb mehr Platz für Busse, Fahrräder und Fußgänger.
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1: Im Studio Gisa Weber. Der deutsche Bewerber für Olympia heißt München. Die bayerische Landeshauptstadt hat sich gegen die Konkurrenz aus NRW durchgesetzt und geht jetzt für die Olympischen und Paralympischen Spiele 2036, 40 oder 44 ins Rennen. Segelstandort wäre wie schon 1972 Kiel. Bundesaußenminister Wadephul hat Russland zu einem Ende seiner Eskalation gegen Europa aufgefordert. Darüber hat er bei einem persönlichen Treffen mit dem russischen Außenminister Lavrov in New York gesprochen. Es war das erste Treffen deutscher und russischer Außenminister seit Beginn des Ukraine-Kriegs 2022. Bundesdigitalminister Wildberger ist für eine engere internationale Zusammenarbeit in Sachen KI-Regulierung. In den Funke-Zeitungen nennt er die Internationale Atomenergiebehörde als Vorbild. Außerdem will er KI-Unternehmen stärker in die Pflicht nehmen. Sie würden Verantwortung dafür tragen, dass ihre Produkte nicht gefährlich werden. Papst Leo XIV. Beweist sich bei seinem Frankreich-Besuch als echter Zuschauermagnet. Zur Messe auf dem Place de la Concorde in Paris sind rund 700.000 Menschen gekommen, 100.000 mehr als angenommen. Die Messe hat mit einer Fahrt im Papamobil über die Champs-Élysées begonnen.
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2: Nach Fehlern im Kölner Ausländeramt soll das Bleiberechtsprogramm überarbeitet werden. Hintergrund ist eine Liste aus Coesfeld mit 471 ausreisepflichtigen Personen, die nicht vollständig bearbeitet wurde. Darunter waren auch Menschen mit schweren strafrechtlichen Vorwürfen. Künftig sollen Verurteilte konsequenter aus dem Programm ausgeschlossen werden. In den Großstädten in NRW stehen immer mehr private Autos. Besonders stark war der Zuwachs in Köln mit mehr als 13.000 zusätzlichen Wagen. Auch Duisburg und Dortmund legten deutlich zu. Laut Deutscher Umwelthilfe sank die Zahl der Autos in keiner untersuchten NRW-Großstadt. Die DUH fordert deshalb mehr Platz für Busse, Fahrräder und Fußgänger.
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1: Im Studio Gisa Weber. München geht für Deutschland ins Rennen um die Olympischen und Paralympischen Spiele 2036, 40 oder 44. Die bayerische Hauptstadt hat sich bei der Abstimmung in Baden-Baden gegen die Konkurrenz aus NRW durchgesetzt. Sollte München die Spiele tatsächlich bekommen, werden die Segelwettbewerbe wie schon 1972 in Kiel ausgetragen. Bundesaußenminister Wartefohl hat überraschend mit seinem russischen Amtskollegen Lavrov gesprochen. Bei dem Treffen in New York forderte er Russland auf, seinen Kurs der Eskalation zu verlassen. Auch auf den Anschlagsversuch am Leipziger Flughafen sprach Wartefohl Lavrov an. Die Ruheständler in Deutschland können sich offenbar auf ein sattes Rentenplus im kommenden Jahr freuen. Experten rechnen in der Bild-Zeitung mit einem Anstieg um 4,7%. Der Grund? Löhne und Gehälter sind vergleichsweise stark gestiegen. Die USA und China wollen eine Art rotes Telefon für KI-Zwischenfälle einrichten. Außerdem haben beide Länder vereinbart, sich stärker über Chancen und Risiken der Technologie auszutauschen. US-Präsident Trump hat aber auch klargemacht, dass er keine schärferen Regeln für KI-Entwicklung will.
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2: Nach Fehlern im Kölner Ausländeramt soll das Bleiberechtsprogramm überarbeitet werden. Hintergrund ist eine Liste aus Coesfeld mit 471 ausreisepflichtigen Personen, die nicht vollständig bearbeitet wurde. Darunter waren auch Menschen mit schweren strafrechtlichen Vorwürfen. Künftig sollen Verurteilte konsequenter aus dem Programm ausgeschlossen werden. In den Großstädten in NRW stehen immer mehr private Autos. Besonders stark war der Zuwachs in Köln mit mehr als 13.000 zusätzlichen Wagen. Auch Duisburg und Dortmund legten deutlich zu. Laut Deutscher Umwelthilfe sank die Zahl der Autos in